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Eines Tages ziehe ich sie heraus. Ordne meine Fragmente, nehme mich zusammen und mische das Alphabet. Ziehe aus dem Ozean der Möglichkeiten ein neues Ich. Uneindeutig, für immer neu.